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1: Ich wünsche euch einen schönen Tag der Deutschen Einheit heute am Samstag. Ja, wie ungünstig kann ein Feiertag fallen? Ja, er ist sonst schöner, finde ich. Ne? Also wenn dann irgendwie ein Freitag oder ein Donnerstag Tag der Deutschen Einheit ist und man kann sich Brückentage nehmen und das Wochenende noch ein bisschen verlängern, ist es natürlich schon schöner. Genießt den Tag trotzdem. Wir starten jetzt mit einer Frau, da muss man so ein paar Sekunden hören der Musik und weiß schon, wer es ist. Whitney Houston, How Will I Know? Songwriter waren George Merrill und Shannon Rubicam. Die schrieben übrigens auch I Wanna Dance with Somebody und man kann sagen, die wussten genau, wie man die Knöpfe drücken muss bei Whitney Houston, damit der Song auch so richtig ballert. Hier ist Nostalgie, nur die größten Songs mehr 80er und die besten 90er. Ich wünsche euch einen schönen Samstag.

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Der Boss, Bruce Springsteen mit Hungry Heart. Einen schönen Samstagmorgen wünsche ich euch. Heute ja die Brötchenbeschaffung nicht ganz so einfach wie sonst am Tag der Deutschen Einheit. Ich hoffe, ihr habt euch gut eingedeckt mit Aufbackbrötchen. Liebe ich ja auch manchmal. Also ich esse ja auch gerne Nutella. Ja, gebe ich ganz offen zu. Auf einem warmen Brötchen Nutella, dann eine schöne Tasse Kaffee. Der Samstagmorgen wäre für mich gerettet. So, wir kommen jetzt zu einem Song, dessen Titel heute fast als Arbeitseinweisung durchgeht. All Together Now von The Farm. Hinter dem scheinbar leichten Refrain steckt aber eine ernste Geschichte. Der Song erinnert an den Weihnachtsfrieden von 1914, als Soldaten an Teilen der Westfront für kurze Zeit die Waffen ruhen ließen. Also ein Lied, das gleichzeitig nach Party klingt, aber auf der anderen Seite auch eine klare Botschaft trägt. Und heute am Tag der Deutschen Einheit passt es natürlich super zusammen. Alle zusammen, The Farm mit All Together Now. 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

0: Meine erste Nostalgie-Good News kommt aus Europa. Deutschland hat inzwischen die Marke von 1 Million Erasmus-Plus-Studierenden erreicht. Also 1 Million Menschen, die über das europäische Austauschprogramm aus Deutschland zum Studieren oder Lernen ins Ausland gegangen sind. Das bedeutet neue Städte, neue Sprachen, neue Freundschaften und oft, sehr oft, die Erkenntnis, dass ein Supermarktbesuch in einem fremden Land schon ein kleines Abenteuer sein kann. Seit Jahrzehnten bringt Erasmus junge Menschen aus verschiedenen Ländern zusammen. 1 Million Teilnehmende allein aus Deutschland ist deshalb eine schöne Zahl für diesen 3. Oktober, wie ich finde. Grenzen im Kopf werden kleiner, wenn man sich kennt. Das sind unsere Nostalgie Good News hier am Samstagmorgen. 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Schön, dass ihr dabei seid.
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Nostalgie. Nur die größten Songs der 80er und die besten 90er und noch mehr Wochenende. Einen schönen Tag der Deutschen Einheit wünsche ich. Genießt euer Wochenende. Ich begleite euch gerne hinein. Jetzt auch mit unserem Wochenendsong hier von Nostalgie. Endlich Wochenende.

sein. Ist das nicht schön? Endlich Wochenende. Einfach mal genießen. Heute bekommt keiner eine Medaille fürs frühe Staubsaugen oder keinen Pokal fürs effizienteste Wäsche zusammenlegen. Lasst doch einfach mal den Tag auf euch zukommen und genießt es. Und wir sind so gerne an eurer Seite. Jetzt mit Amy Stewart und Friends. 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
1: Was seid ihr eigentlich für ein Typ? Seid ihr der Sommertyp oder Herbsttyp? Ich meine, jetzt wird es hier gerade entschieden. Ne? Die Blätter verfärben sich. Es wird wirklich spürbar kalt. Wir haben jetzt auch die Heizung langsam angedreht. Meine Tochter Tilda ist totaler Sommertyp. Ich mag den Herbst ganz gerne. Und sie hat mir angekündigt, sie wird mir gleich nochmal fragen, warum ich denn so auf den Herbst stehe. Und hat gesagt, wir machen mal so einen kleinen Sommer-Herbst-Vergleich. Gleich hier bei mir bei Nostalgie. Am Samstagvormittag. Hier ist der Bramsman. Schönen Tag für euch.

0: Mike Oldfield mit Shadow on the Wall. Ja, die Schatten werden so langsam länger, die Sonne steht tiefer, der Herbst kommt. Hier ist Nostalgie mit der Bremser und Brötchen-Show und Frank Bremser am Tag der Deutschen Einheit. Heute ja nicht ganz so leicht, Brötchen zu bekommen. Ich hoffe, ihr seid gut versorgt. Dann tut's auch manchmal eine Scheibe Toast. Hauptsache, ja, man kann sich von der Küche aufs Sofa und wieder zurück dahin zum Kühlschrank bewegen. So soll es sein. Meine Tochter Tilda ist 10 Jahre alt, hat angekündigt, dass sie mit mir so eine kleine Herbst-Sommer Battle machen will. Oh, da kommt sie.
1: Hallo Papa.
2: Hallo Tilda.
1: Papa?
2: Ja?
1: Wer hat eigentlich den Herbst bestellt?
2: Den Herbst? Ich.
1: Was?
2: Ja, endlich wieder Jacke, Tee, Sofa, keine Mücken.
1: Papa, im Sommer gibt's Eis, Freibad und Ferien.
2: Ja, und im Herbst gibt es Kürbissuppe.
1: Papa, das ist kein Argument, das ist eine Drohung.
2: Weißt du denn, warum es Herbst gibt?
1: Weil die Sonne keine Lust mehr hat?
2: Naja, fast, ne? Also im Herbst, da steht die Erde so zur Sonne, dass wir weniger Sonnenlicht bekommen. Die Tage werden kürzer und die Sonne steht tiefer.
1: Also macht die Sonne früher Feierabend?
2: Sozusagen, ja.
1: Unverschämt. Mitten im Jahr Teilzeit.
2: Und weil es weniger Sonnenlicht gibt, wird's kälter, die Bäume bekommen weniger Energie und bauen das grüne Chlorophyll in ihren Blättern ab.
1: Chloro was?
2: Chlorophyll.
1: Das klingt ja wie ein Bösewicht aus einem Superheldenfilm.
2: Professor Chlorophyll greift an.
1: Und deswegen werden die Blätter gelb und rot?
2: Genau, die anderen Farben waren auch schon im Blatt drin. Das Grün hat sie nur verdeckt.
1: Also im Herbst zeigen sie ihr echtes Outfit?
2: Genau, Herbst ist doch schön, ne?
1: Nein, im Sommer brauche ich keine Jacke.
2: Ja, im Herbst schwitzt man dafür nicht.
1: Im Sommer gibt's Ferien.
2: Okay, Sommer gewinnt.
1: Danke.
2: Aber ich freue mich trotzdem auf den Herbst.
1: Warum?
2: Weil ich dann endlich wieder sagen kann, Tilda, zieh dir eine Jacke an.
1: Papa!
2: Ja?
1: Ich will Sommer zurück.
2: Aber zieh dir erstmal eine Jacke an.

0: Meine Nostalgie-Good News der Stunde kommt aus Hameln in Niedersachsen. Dort wird ein ehemaliges britisches Militärgelände Schritt für Schritt zurück zur Natur gebracht, auf dem früheren Woodham Camp, wo einst unter anderem Pontonbrücken geübt wurden, soll wieder eine Auenlandschaft entstehen. Aus militärisch genutzter Fläche wird also ein neuer Lebensraum für Pflanzen und Tiere. Wasser bekommt mehr Platz, natürliche Strukturen kehren zurück und eine Fläche mit völlig anderer Vergangenheit bekommt eine neue Aufgabe. Das Projekt ist im September offiziell gestartet. Aus Übungsgelände wird Naturraum, genau die Sorte Veränderung, die man gern weitererzählt, oder? 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

I love your smile. Schon nice hier. Bei Nostalgie nur die größten Songs mehr 80er und die besten 90er. 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Stevie Wonder bei Nostalgie, nur die größten Songs, mehr 80er und die besten 90er. Schönes Wochenende wünsche ich euch, hier ist der Bramsman. No,

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1: Guten Morgen am Samstag. Heute gibt es keine komplizierten Fragen. Heute gibt es nur die Fragen, wo ist der Kaffee, wann sind die Brötchen fertig und wann gehen wir endlich wieder aufs Sofa, um Netflix zu suchten oder vielleicht einfach auch nur Nostalgie mit den größten Songs zu hören. Die gibt es jetzt von Billy Idol, Eyes Without a Faith. Davor R.E.M. mit Man on the Moon und den Anfang macht Shannon mit Let the Music Play. Und das wollen wir doch jetzt zum Thema machen. Hier gibt's Brötchen und Bremser und natürlich einen wunderschönen Tag der Deutschen Einheit für euch. Genießt es!

Billy Idol, Eyes Without a Face. Hier bei Nostalgie nur die größten Songs mit 80er und die besten 90er. Jetzt gibt es Matu mit You Never Walk Alone. 1992 kam dieser Song raus und wurde kurz danach durch die ZDF-Serie Freunde fürs Leben richtig doll bekannt. Hinter Matu steckte Rainer Matuschek und er schrieb You Never Walk Alone für seine drei Söhne, David, Luca und Leon. Ich durfte ihn tatsächlich mal kennenlernen auf einer Hörerreise und da hat er an der Hotelbar diesen Song gesungen und es war wirklich, ja, ein Gänsehautmoment und er lebt leider nicht mehr, aber dafür haben wir die Musik. Sie erinnert uns an die Künstler, die leider schon von uns gegangen sind und es sind ja wirklich ganz großartige Erinnerungen, wenn man solche Songs hinterlässt. Hier kommt Matu mit You'll Never Walk Alone. 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

0: Meine Good News zum Tag der Deutschen Einheit kommt aus Bremen. Da gibt es nämlich ein riesiges Bürgerfest. 3 Tage lang läuft dort ein Programm mit mehr als 700 Veranstaltungen, mit Konzerten, Aktionen für Kinder, Diskussionen, Shows und Angeboten aus allen 16 Bundesländern. Und heute stehen unter anderem die Fantastischen 4 auf der Bühne. Also ein extra langes Einheitswochenende mit ziemlich viel Programm und ganz viel Deutschland zum Mitmachen.
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Jetzt haben wir mal Zeit für eine Frau, deren Karriere zeigt, dass ein Neustart kein Verfallsdatum hat. Tina Turner war ja schon längst ein Star, als sie in den 80er nochmal komplett neu durchstartete und zur internationalen Solo-Ikone wurde. Two People stammt aus dieser großen Comeback-Phase. Und wenn man sich heute alte Live-Bilder von Tina Turner ansieht, fällt vor allem eines auf. Diese Frau hatte auf der Bühne offenbar einen eigenen Energievertrag. Also wie die sich bewegt hat und dann mit diesem Sex-Appeal, das war schon wirklich unglaublich. Da ist es jetzt auch genau der richtige Sound für alle, die jetzt vom Frühstückstisch aufstehen müssen. Es reicht ja, wenn einer erstmal anfängt. Die anderen folgen dann irgendwann aus Gruppendruck. Tina Turner, Two People bei Nostalgie. Nur die größten Songs, mehr 80er und die besten 90er. Two people.

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1: 10 Uhr und jetzt ist so die Zeit da, ne? Alle gucken sich am Frühstückstisch an, warten ab. Man muss da Kondition haben, ne? Dass man nicht anfängt, den ersten Teller zu nehmen, sondern dass vielleicht irgendjemand anders anfängt, die Geschirrspüle einzuräumen. Die beste Kondition haben da natürlich sowieso die Kinder. Ja, und heute ist ja auch so ein Tag, muss man mal sagen, da kann man es mal ganz ruhig angehen lassen. Man hat nicht diesen Druck, irgendwie einkaufen gehen zu müssen. Man muss heute nichts machen, denn die Geschäfte haben ja sowieso geschlossen. Die Kinos haben geöffnet, deswegen gibt es auch gleich bei mir unseren Kinotipp von Paul. Und da geht es um Verity, dunkle Geheimnisse. Dranbleiben!

0: Bryan Adams und Heaven hier bei Nostalgie, nur die größten Songs. Einen schönen, entspannten Tag der Deutschen Einheit wünsche ich euch. Die Geschäfte sind heute zu, aber die Kinos sind geöffnet. Der Teufel trägt Prada 2, die Odyssee und noch einiges mehr. Anne Hathaway hat dieses Jahr richtig rausgehauen, bevor sie jetzt aufgrund ihrer Schwangerschaft erstmal sich zurückgezogen hat. Bevor wir sie aber erstmal nicht mehr auf der Leinwand sehen werden, zeigt sie sich in Verity. Dunkle Geheimnisse, noch einmal von ihrer düsteren Seite. Paul, unser Kinoexperte, worum geht's?
1: Es geht um eine eher erfolglose Autorin, gespielt von Dakota Johnson, die plötzlich ein ziemlich ungewöhnliches Angebot bekommt. Sie soll die erfolgreiche Buchreihe von Verity Crawford, gespielt von Anne Hathaway, zu Ende schreiben, denn Verity kann nach einem mysteriösen Unfall selbst nicht mehr weitermachen. Dafür zieht die Autorin in das Haus der Familie und stößt dort auf ein unveröffentlichtes Manuskript von Verity mit ziemlich verstörenden Details. Und je mehr sie liest, desto schwieriger wird es für sie herauszufinden, wem sie hier eigentlich noch glaubt. Kann. Das Ganze basiert auf dem gleichnamigen Bestseller von Colleen Hoover und auch der Film lebt davon, dass man bis zum Schluss rätselt, was wirklich passiert ist und wem man überhaupt trauen kann. Verity, Dunkle Geheimnisse ist meine Empfehlung für diese Woche und perfekt für alle, die auf düstere Psychothriller mit einigen Wendungen stehen.

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1: 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Heute am Tag der Deutschen Einheit wollen wir natürlich diese Good News nicht vergessen. Die deutsche Wiedervereinigung ist ja vor allem deshalb möglich gewesen, weil Millionen Menschen friedlich für Freiheit und Demokratie auf die Straße gegangen sind. Keine Panzer, kein Krieg, stattdessen Demonstration, freie Wahlen und am Ende politische Verträge. Am 3. Oktober 1990 wurde Deutschland wiedervereinigt und genau deshalb ist dieser Feiertag auch die Erinnerung daran, was Menschen erreichen können, wenn sie friedlich für Veränderung eintreten. Chapeau. Tag der Deutschen Einheit. Ich wünsche euch einen schönen Feiertag. Hier mit Nostalgie. Nur die größten Songs, mehr 80er und die besten 90er.
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Ja, nun schon fast 11 Uhr am Samstagvormittag am Tag der Deutschen Einheit. Hier ist die Bremser und Brötchen Show mit Frank Bremser. Wenn ihr heute noch einen Filmabend plant, dann kommt jetzt der Song, bei dem sofort ein DeLorean vor dem inneren Auge auftaucht. The Power of Love von Huey Lewis and the News gehört fest zu Zurück in die Zukunft. Huey Lewis hat im Film sogar einen kurzen Auftritt, ausgerechnet als Lehrer der Marty McFly's Band bei einem Vorspiel mit den Worten stoppt, sie sei zu laut. Kleiner Insider-Gag, denn im Hintergrund läuft dabei eine extra harte Instrumentalversion von The Power of Love. Der Song wurde zum Welthit und bekam sogar eine Oscar-Nominierung. Und wir lernen, wenn jemand sagt, eure Musik sei zu laut, kann daraus theoretisch immer noch Filmgeschichte werden. Huey Lewis and the News mit The Power of Love. Und ich finde, es ist einfach gute Laune-Musik, oder? Und es passt deswegen so wunderbar zum Wochenende und natürlich heute wunderbar zu diesem Samstag. 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
1: Jetzt ist er nicht mehr aufzuhalten, der Herbst. Ne? Jetzt kommt er so langsam übers Land. Hier ist Nostalgie, nur die größten Songs mehr 80er und die besten 90er. Bramsman, ich grüße euch. Ich freue mich, dass ich bei euch sein darf. Viele hören uns ja auch über Alexa. Wenn sie sagen, Alexa, spiele Radio Nostalgie, dann sollte das auch bei euch funktionieren.
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1: Genau, das kann sie zum Beispiel. Und ihr könnt es natürlich auch bundesweit im Autoradio hören, über DAB+. Da steigt ihr in Flensburg ein, fahrt bis München und hört die ganze Zeit Nostalgie, nur die größten Songs mehr 80er und die besten 90er. Und wenn ihr das gerade macht, dann hört ihr gleich Mariah Carey mit Fantasy und den Anfang machen die Rolling Stones mit Start Me Up.

0: Joe Cocker und Jennifer Warnes mit Up Where We Belong. 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Mehr 80er und die besten 90er. Gleich gibt's Genesis mit Jesus, He Knows Me. Meine Tochter Tilda ist ja 10 Jahre alt, ist totaler Sommerfan. Ich habe ihr neulich gesagt, ich mag den Herbst ja ganz gerne. Und sie hat angekündigt, hier zu mir ins Studio zu kommen, um eine kleine Herbst-Sommer-Battle zu machen. Oh, da kommt sie ja.
1: Hallo Papa.
2: Hallo Tilda.
1: Papa?
0: Ja?
1: Wer hat eigentlich den Herbst bestellt?
0: Den Herbst? Ich.
1: Was?
0: Ja, endlich wieder Jacke, Tee, Sofa, keine Mücken.
1: Papa, im Sommer gibt's Eis, Freibad und Ferien.
0: Ja, und im Herbst gibt es Kürbissuppe.
1: Papa, das ist kein Argument, das ist eine Drohung.
0: Weißt du denn, warum es Herbst gibt?
1: Weil die Sonne keine Lust mehr hat?
0: Naja, fast, ne? Also im Herbst, da steht die Erde so zur Sonne, dass wir weniger Sonnenlicht bekommen. Die Tage werden kürzer und die Sonne steht tiefer.
1: Also macht die Sonne früher Feierabend?
0: Sozusagen, ja.
1: Unverschämt. Mitten im Jahr Teilzeit.
0: Und weil es weniger Sonnenlicht gibt, wird's kälter, die Bäume bekommen weniger Energie und bauen das grüne Chlorophyll in ihren Blättern ab.
1: Chloro was?
0: Chlorophyll.
1: Das klingt ja wie ein Bösewicht aus einem Superheldenfilm.
0: Professor Chlorophyll greift an.
1: Und deswegen werden die Blätter gelb und rot?
0: Genau, die anderen Farben waren auch schon im Blatt drin. Das Grün hat sie nur verdeckt.
1: Also im Herbst zeigen sie ihr echtes Outfit?
0: Genau, Herbst ist doch schön, ne?
1: Nein, im Sommer brauche ich keine Jacke.
0: Ja, im Herbst schwitzt man dafür nicht.
1: Im Sommer gibt's Ferien.
0: Okay, Sommer gewinnt.
1: Danke.
0: Aber ich freue mich trotzdem auf den Herbst.
1: Warum?
0: Weil ich dann endlich wieder sagen kann, Tilda, zieh dir eine Jacke an.
1: Papa!
0: Ja?
1: Ich will Sommer zurück.
0: Aber zieh dir erstmal eine Jacke an.

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2: Schönes erstes Oktoberwochenende, entspannten Feiertag. Und heute geht's um Filmklassiker. Um ganz große Filmklassiker. Und das Gute ist, dabei kann man sogar noch richtig Geld gewinnen. Ist das nicht der emotionalste Moment, den wir jemals im Cash-Quiz hier hatten?
3: Absolut.
2: 100 Euro kann man gewinnen, netto und steuerfrei. Ja, heute geht's um diesen Film. Was ist denn das bitte? Oha, wer kennt noch diesen Klassiker?

0: werden keine Gewinne ausgezahlt. Jeder Anruf kostet 50 Cent aus allen deutschen Netzen. Bitte darauf achten, dass nicht jeder Anruf, der Kosten produziert, auch automatisch ins Studio gelangt. Gewinnchancen im Leitungsspiel 1 zu 200.000. Parallel dazu kann die Redaktion jederzeit ausgewählte Anrufer per Zufallsprinzip direkt ins Studio durchstellen. Die Teilnahmebedingungen sind auf cashquiz.de zu finden. Dort sind dann später auch alle Lösungen und Gewinner notiert. Und ein Spiel dauert maximal bis Sendungsende.
1: 100 Euro gibt's zu gewinnen live am Feiertag. Was ist das hier für ein Film?
0: Tja, und wer das raus hat, schnappt sich die 100 Euro jetzt sehr, sehr gerne ganz schnell unter der 0137 90 30 200 0137 90 30 200 für 50 Cent aus allen deutschen Netzen mit Leitung 2 bist du live bei uns in der Show und live hier in der Show auch noch ganz ergriffen, der Mirko.
2: Gänsehaut, Goosebubbles, ne?
3: Ja.
0: Bitte?
2: Gänsehaut.
3: Ja,
2: Gänsehaut. Das wollte ich sagen.
3: Ich bin ergriffen.
0: Komischer Typ. Ja. Mit Leitung 2 bist du live bei uns in der Show. Sag mal, die 100 Euro, die man jetzt hier am 3. Oktober gewinnt, wann hat man die dann auf dem Konto?
2: Heute Nachmittag. In wenigen Stunden, und zwar per Echtzeitüberweisung.
0: Das dauert schon mal ganz schön lang. Weiß jemand, was das hier für ein Film ist? Oder kennt man das noch? Ja, 100 Euro nimmt man sich bitte mit unter der 0137 90 30 200. Das Cashquiz läuft, 100 Euro gibt's zu gewinnen. Bitte keine falsche Antwort, 0137 90 30 200. 50 Cent aus allen deutschen Netzen, gerne zu uns kommen. Mit Leitung 2 bist du live hier in der Show. Durchgestellt mit dem Chance-Button, wer ist denn da?
4: Ja, Matthias, hallo.
0: Die Hi. Lösung bitte.
4: Man in Black.
0: Jawohl, gewonnen, Gratulation. Ja, machen wir direkt weiter mit den nächsten 100 Euro. Wir haben es ja gesagt, ne?
2: Auf jeden Fall.
0: Viele Gewinner. Heute am Feiertag die nächsten 100 Euro. Was ist das? Boah, okay. Also es wird auf jeden Fall knackiger. Der nächste TV-Klassiker ist gesucht. Was suchen wir hier? Wer weiß, was das ist, bitte? Der gewinnt. Die nächsten 100 Euro hier unter der 0137 90 30 200. Nächster Gewinner gesucht. Heute am Feiertag. Was ist denn das hier bitte? Boah, eine Sekunde. Euer Ernst? Ja, eine Sekunde. 0137 90 30 200. Der Ausschnitt geht eine Sekunde. Das kann ich kaum fassen, du. 0137 90 30 200. 50 Cent aus allen deutschen Netzen. Bin mal gespannt, wer hört denn gerade überhaupt Radio am Feiertag? Ja, viele sind unterwegs, viele pennen vielleicht auch gerade noch, also deswegen die Gewinnchance heute richtig hoch. Mit Leitung 2 kommst du live zu uns in diese Gewinnershow und du sagst uns bitte, was das hier für ein Film ist, was steckt dahinter? Und wer weiß, welche TV, welcher Fernsehklassiker hier dahinter steckt, nimmt sich die 100 Euro sehr gerne mit Leitung 2. Bist du live in der Show 0137 90 30 200 50 Cent aus allen deutschen Netzen. Bitte mach's aber nicht wie Silke, die meinte dann vorhergehenden Sendung das. Silke, schön, dass du mit dabei bist.
5: Sandmännchen raus.
0: Oh, du bist aber schnell das Sandmännchen.
5: Ja.
0: Oh, du bist dir sehr sicher. Du bist dir sehr, sehr sicher,
5: ja,
0: ne?
5: Ja, bin ich.
0: Ist aber ganz sicher leider falsch.
5: Oh Mann.
0: Ja, was soll ich sagen? Es ist nicht das Sandmännchen. Oder nochmal Film. Bitte an einen Film denken. Wichtig. Film suchen wir. Film Klassiker. Doppelter Gewinn. 200 Euro am 3. Oktober. Was ist das? Das ist nicht das Sandmännchen. Also wirklich so weit weg. Das ist, weiter kann man da nicht weg sein. Das ist doch nicht das Sandmännchen. 0137 90 30 200 0137 90 30 200 50 Cent aus allen deutschen Netzen. Ist schon wieder jemand in Leitung 2? Hallo? Ali? Hallo?
3: Nee.
0: Noch keiner da. Doppelter Gewinn, 200 Euro. Es ist nicht das Sandmännchen. Silke, es tut mir leid. Was ist das hier für ein Film? Richtig, wichtig. 200 Euro. Welchen Film suchen wir hier bitte? Und wer das weiß, wer überhaupt mit diesem kurzen Ausschnitt klarkommt, der gewinnt jetzt hier die 200 Euro. Bleibt dabei heute auf dem Konto, ne?
2: Und zwar per Echtzeitüberweisung, genau.
0: Geld geht heute noch raus. Rüdiger, der meinte in einer anderen Sendung leider das. Bitte Ihre Lösung. Ich hoffe, Sie haben sie. Ich drücke die Daumen.
6: Ja, der Braveheart.
0: Mit Mel Gibson, nee, tut mir leid, auch Braveheart suchen wir nicht. Also Sandmännchen, bitte abhaken. Braveheart ist es auch nicht, wer den noch kennt. Was machen wir?
2: So, wer gibt uns die richtige Lösung? Ich verdoppel den doppelten Gewinn. Es gibt 400 Euro Garantiegewinn.
0: So, großes Ausrufezeichen an dieser Stelle. Wir suchen einen Film am 3. Oktober, nämlich welchen? Was ist das für 400 Euro? 0137 90 30 200 0137 90 30 200 50 Cent aus allen Deutschen.

0: Fischnetzen. Rüdiger dachte an Braveheart. Und das ist leider nicht richtig. Silke meinte Sandmännchen. Mhm. Und da haben wir auch gesagt, nein, wir suchen einen Film. Klassischer Film. Aber wer kennt den noch? Der hat ja auch schon ein paar Jahre auf dem Buckel, ne? Also wer weiß, was das hier ist, gewinnt jetzt nochmal wie viel Geld?
1: 400 Euro, obwohl, warte mal, das ist so kurz. Ich erhöhe den Gewinn, es gibt 500 Euro Garantiegewinn.
0: Du hast den Gewinn doch gerade von 200 auf 400 jo, erhöht.
1: Ja, lege ich nochmal einen Huni oben drauf, 500 Euro.
0: Also ganz kurz mal, der Gewinn geht von 2 auf 500 Euro.
1: Jo.
0: Warum?
1: Ja, weil ich hier einen Gewinner haben will.
0: Aha.
1: Und weil Feiertag ist.
0: Findet der Spielechef sicher jetzt nicht lustig. Also, wir sind jetzt nicht ganz kurz nochmal Update an dieser Stelle, bitte. Hallo? Wir sind nicht mal bei 200, wir sind bei 500 Euro.
1: Garantiegewinn.
0: Wer weiß denn, was das ist? Wir garantieren, der Gewinn wird rausgehen. Versprochen.
1: Genau.
0: 0137 90 30 200. Aber dafür brauchen wir bitte jetzt einen Gewinner. Im Cash Quiz Live am Feiertag hört gerade jemand zu, 0137 90 30 200, 50 Cent aus allen deutschen Netzen. Was ist denn die Lösung? Moritz meinte in einer anderen Sendung leider auch das. Was ist deine Lösung, bitte?
2: Naja, ich muss ja ehrlich sagen, also zuerst, ich dachte ja auch Sandmännchen, ne? Aber oh, weiß
1: ja,
2: ich
1: viele,
2: jetzt,
1: viele, ja.
2: Also, ja, nee, aber jetzt weiß ich nämlich, es ist Avatar.
0: Also klar ist das leider gar nicht. Du, es ist auch falsch, das gibt's doch gar nicht. Avatar.
1: Wie ging das denn nochmal?
0: Moritz, keine Ahnung. Es ist nicht Avatar. Es ist nicht Braveheart. Es ist nicht das Sandmännchen. Sandmännchen ist auch so weit weg, ich bin noch schockiert. Ey, ganz ehrlich, Freunde.
1: Das ist aber auch kurz, muss man sagen. Also, Chapeau, wer es weiß. Für denjenigen lege ich nochmal einen Bonus von 100 Euro drauf. Es gibt hier live 600 Euro Garantiegewinn.
0: Was ist das hier für ein Film? Das und wer das raus hat... Und wenn es jetzt wirklich nur ein, zwei Leute sind, kann ich mir sogar wirklich vorstellen am Feiertag. Na, egal, aber wenn es zwei sind, das ist jetzt die Gewinnernummer zu 600 Euro, die 0137 90 30 200. Leitung 2 ist geöffnet, mit der kommt ihr übrigens ohne Umwege sofort zu uns in die Show. 0137 90 30 200, 50 Cent aus allen deutschen Netzen. Hört gerade jemand am Feiertag Radio? Wir sind live, 11.38 Uhr, haben gerade hier ein massives Problem. Was ist das für ein Film, bitte? Wer weiß es? Für 600 Euro und auch mit diesem Geld kann man heute noch rechnen, ne?
1: Auf jeden Fall. Es geht per Echtzeitüberweisung hier garantiert heute noch raus.
0: Ich 50 Euro von mir obendrauf. Es ist, komm, Freunde, ich will den Gewinn jetzt. Ich möchte bitte, dass das Geld rausgeht. 650 Euro.
1: Dann machen wir 700 direkt.
0: Was ist das?
1: 700.
0: So, wir möchten das Geld raushauen. 700 Euro für dich garantiert. Bitte nicht mehr Avatar, Braveheart oder Sandmännchen sagen. Was ist das? Packe ich noch ein 50? 750.
1: Bitte?
0: Das ist mir doch dann auch egal. 0137 90 30 200. Es geht jetzt um 750 Euro Feiertagsgeld. Hab hier noch nie mit so viel Geld um mich geschmissen. Das ist ja Wahnsinn. Ja. 0137 90 30 200. 50 Cent aus allen deutschen Netzen. So, aber da müssen wir jetzt echt hier ne, Feierabend machen. 750 Euro für ein Spiel, das bei 100 Euro geplant war. Himmel, Arsch und Zwirn. Was ist das bitte? 750 Euro. Komm gerne zu uns. Marco, der meinte in der vorherigen Sendung das. Marco, was kommt raus, bitte?
3: Ja, krass.
0: Ja.
3: König der Löwen, sage ich.
0: König der Löwen? Aber nee, das stimmt ja auch nicht.
1: Nee.
0: König der Löwen ist nicht richtig, Marco. König der Löwen, das... Oh Gott. 800 Euro für diesen Film. Nicht König der Löwen. Ja, du hast da
1: was
0: gar nichts mehr
1: du,
0: zu
1: was
0: melden.
1: Was machst du da? Da liege ich einen Huni oben drauf, machen wir 900. So.
0: 0137 90 30 200. Es geht um 900 Euro am Feiertag. Geld geht auf jeden Fall raus. Wer weiß, was das hier bitte ist? 0137 90 30 200. 50 Cent aus allen deutschen Netzen. Und wenn mir das jetzt jemand bitte... ohne falsche Lösung innerhalb der nächsten 60, 70 Sekunden auflösen kann, ja, dann gibt es 1.000.
1: Bitte?
0: Dann gibt es 1.000
1: Nein.
0: Euro am Feiertag. Ist damit durch?
1: Okay.
0: Ist damit abgesegnet? Was ist das für ein Film? Und wer das raus hat, kommt zu uns bitte jetzt. 1000 Euro 0137 90 30 200. 50 Cent aus allen deutschen Netzen. Jede Sekunde kann es klingeln. Mitmachen bitte ab 18. An Minderjährige werden keine Gewinne ausgezahlt. Jeder Anruf kostet 50 Cent aus allen deutschen Netzen. Bitte darauf achten, dass nicht jeder Anruf, der Kosten produziert, auch automatisch ins Studio gelangt. Gewinnchancen im Leitungsspiel 1 zu 200.000. Parallel dazu kann die Redaktion jederzeit ausgewählte Anrufer per Zufallsprinzip direkt ins Studio durchstellen. Die Teilnahmebedingungen sind auf cashquiz.de zu finden. Dort sind dann später auch alle Lösungen und Gewinner notiert und ein Spiel dauert maximal bis Sendungsende. Wir sind live. 11.41 Uhr. 1000. Es gibt 1000 Euro zu gewinnen, garantiert. Wer weiß, was das für ein Film ist? 1000 Euro, die gehen auf jeden Fall raus. Diese 1000 Euro werden den Sender verlassen, definitiv. Aber es ist noch keiner da.
1: So, das muss sich ändern. Deshalb verdoppel ich jetzt, Achtung, verdoppel deine Gewinnchance. Zu Leitung 2 gibt es nur Leitung 4. Heißt zwei Leitungen für live zu uns. Boah. Zu 1000 Euro Garantiegewinn.
0: So, 11.42 Uhr. Die 1000 Euro bleiben bestehen. Hol sie dir bitte jetzt am Feiertag. 0137 90 30 200. Es sind ab sofort zwei Leitungen geöffnet. Liebe Freunde, wir tun gerade alles dafür, dass die 1000 Euro an einem Feiertag, wo weniger Leute zuhören, dass die 1000 Euro auf jeden Fall rausgehen. Zwei Leitungen, doppelte Gewinnchance. Leitung 2 ist grün. Bitte sorgt doch dafür, dass die auf rot springt, damit wir hier endlich jemanden begrüßen können. 1000 Euro unter der 0137 90 30 200. 50 Cent aus allen deutschen Netzen. Leitung 4 ist auch noch grün. Was ist denn das für ein Film? Ja, ganz ehrlich, wir haben Silke gehört, die meinte, das hier, das sei das Sandmännchen. Damit ist mal klar, also wenige Leute werden das überhaupt raushaben. Das ist doch nicht das Sandmännchen, ey, das nervt. Was ist das hier bitte? Es ist nicht Braveheart, es ist nicht König der Löwen. Für 1000 Euro, Sendung geht auch nicht mehr lange.
1: So ist das, aber das ist auch wirklich kurz geschnitten, also Chapeau, wer das hier richtig hat. Für denjenigen oder diejenige verdoppel ich die doppelte Gewinnchance. Leitung 6 ist jetzt noch grün und die 8 ist aktiviert. Vier Leitungen, 2, 4, 6, 8, treffen, zu uns kommen, richtig lösen, 1000 Euro kassieren.
0: Nee, dann würde ich dich bitten, mach eine fünfte Leitung bitte noch auf.
1: Okay, die 10 oben drauf.
0: Ich will, dass es jetzt hier klingelt. Fünf Leitungen. Ja. Ich würde dich darum bitten, mach statt der 4 fünf Leitungen auf, damit es jetzt rappelt im Karton.
1: Machen wir.
0: Ich habe keinen Bock mehr. Achtung. 1000 Euro, 0137. 90, 30, 200. Fünf Leitungen sind jetzt geöffnet. Fünffache Gewinnchance. 1000 Euro. Fünf Studioleitungen sind jetzt offen zu den 1000 Euro 0137. 90, 30, 200. 50 Cent aus allen deutschen Netzen. Wer eine Idee hat, was das hier für ein Film ist, löst das Spiel bitte jetzt auf. 1000 Euro werden rausgehen. Bitte noch vor 11.45 Uhr. Das Cash-Quiz neigt sich dem Ende zu. Sandmännchen haben wir gehört, Braveheart, Avatar und König der Löwen. Kommt irgendwer mit diesem kurzen Ausschnitt klar und weiß, was das für ein Film ist, dann brauchen wir dich bitte an dieser Stelle. 11.44 Uhr, 1000 Euro gehen raus und das Geld hat man heute am 3. Oktober auch schon auf dem Konto, ne?
1: So schaut's aus und zwar in wenigen Stunden schon per Echtzeitüberweisung. Hast du mal auf die Uhr geschaut? Die Sendung ist gleich zu Ende.
0: Ja.
1: Ich gebe noch schnell die Glücksleitung 13 dazu, damit haben wir 6 Leitungen für 1000 Euro.
0: Sechsfache Gewinnchance. Es sind mittlerweile 6 Studioleitungen geöffnet und es tut sich in den Leitungen immer noch nichts. Hallo, hört da jemand zu? Und von den wenigen, hat da überhaupt jemand einen Schimmer, was das hier für ein Film ist? Was ist das für ein Blockbuster? Wer das weiß, jetzt bitte um kurz vor 11.45 Uhr 0137 90 30 200. Ach, kommt schon die Abschlussmusik. Sendung ist gleich vorbei. 0137 90 30 200. 50 Cent aus allen deutschen Netzen. Wir sind in den letzten Zügen dieser Sendung. 1000 Euro, wir garantieren, 1000 Euro werden jetzt rausgehen. Per Echtzeitüberweisung. Heute sogar noch bei dir auf deinem Konto. Wir hören das letzte Mal rein. Wer weiß, wie dieser Film heißt? Und wer die Idee hat, ruft bitte jetzt an. Und dafür gibt's, Mirko, die beste Gewinnchance.
1: Jawohl, komm, ich gebe die siebte Leitung oben drauf. Leitung 18, siebenfache Gewinnchance. Ich tue ja alles, damit die 1000 Euro rausgehen. Und ich sage, die gehen garantiert raus.
0: 0137 90 30 200. Siebenfache Gewinnchance. Sieben Studioleitungen sind jetzt geöffnet. 1000 Euro Garantiegewinn unter der 0137 90 30 200. 50 Cent aus allen deutschen Netzen. Wer ein Glückspilz ist und diesen Film überhaupt erstmal erkannt hat, der nimmt nimmt sich das Geld bitte jetzt mit in den letzten Sekunden. Liebe Regie, bitte lasst uns noch auf Sendung. Regie will uns den Saft abdrehen, hier soll gleich wieder Musik laufen. Es wird vorher noch einen Gewinner geben, garantiert. Aber dafür legen wir jetzt den Turbogang ein.
1: Ja, auf jeden Fall. Die letzten Sekunden, ich gebe 3 Leitungen oben drauf, mir reicht's. Die 21, 22 und die 23, was heißt das? In den letzten Sekunden die 10-fache Gewinnchance, Leute. 10 Leitungen zu 1000 Euro. Wer schnappt sich die? Wer schnappt sich einen der freien Leitungen? 10 Leitungen, 1000 Euro, Garantiegewinn. Die gehen heute noch auf dein Konto.
0: Es sind jetzt 10 Leitungen grün. 10 Leitungen bisher unbesetzt, 10 Studioleitungen sind offen, keine davon ist besetzt. Schade eigentlich. Was ist das bitte für ein Film? 0137 90 30 200. Wir sind in den letzten Zügen. Kann bitte jetzt jemanden für ein Telefonklingeln sorgen? 0137 90 30 200. 50 Cent aus allen deutschen Netzen. 1000 Euro netto und steuerfrei. Und nochmal, haben wir es gesagt, das Geld geht heute noch raus. Wir sind live hier am 3. Oktober, 11.47 Uhr. Wir machen eine Echtzeitüberweisung. Das heißt, das Geld ist sogar heute schon bei dir auf deinem Bankkonto. Wer kann uns sagen, welcher Film das ist? 0137 90 30 200. 50 Cent aus allen deutschen Netzen. Und bevor wir, lieber Mirko, in die letzten 120 Sekunden gehen, was können wir noch machen?
1: Großes Finale, du hast es gerade gesagt, 120 Sekunden, garantiertes Klingeln. Ich gebe 3 Leitungen oben nochmal drauf. Die 26, 27 und die 28, heißt 13 Leitungen. Absolut beste Gewinnchance zu satten 1000 Euro. Nur das Ding müsst ihr richtig lösen.
0: Was ist das für ein Film? Und wer das weiß, ruft bitte jetzt am Ende dieser Sendung an und löst das Spiel auf, nimmt sich 1000 Euro Feiertagsgeld mit unter. Der 0137 90 30 200 und damit kann es jetzt jeden Augenblick klingeln, jede Sekunde. 1000 Euro werden rausgehen, 0137 90 30 200, 0137 90 30 200, 50 Cent aus allen deutschen Netzen. Wer hat's? Wer weiß es? Letzten 120 Sekunden brechen jetzt an. Mirko, 13 Leitungen sind geöffnet. Ist da schon jemand?
1: Nein, 13 Leitungen sind grün. Die warten jetzt auf dich. Wer es raus hat, jetzt anrufen. 13 Leitungen sind grün. 1000 Euro gehen garantiert raus. Mit dem nächsten Anruf könnte es schon klappen.
0: Keine 110 Sekunden mehr. Wie heißt dieser Film hier? Und wer das weiß, sichert sich die 1000 Euro am Feiertag, das Geld sogar schon heute Nachmittag bei dir auf deinem Bankkonto. 0137 90 30 200. Und jetzt sage ich das letzte Mal die Gewinnernummer und dann ja, muss es klingeln, weil wir müssten uns jetzt eigentlich gerade schon verabschieden. 0137 90 30 200. 50 Cent aus allen deutschen Netzen, 1000 Euro netto und steuerfrei. Bitte den richtigen Filmtitel nennen. Es ist nicht das Sandmännchen, das haben wir gehört. Das hier hat nichts mit dem Sandmännchen zu tun, also nicht mal im entferntesten Sinne. Braveheart ist es auch nicht, Avatar oder König der Löwen. Alles falsch. Letzten 60 Sekunden. 0137 90 30 200 0137 90, 30, 200, 50 Cent aus allen deutschen Netzen. Vielleicht kennt man den Film auch gar nicht.
1: Meinst
0: mehr.
1: Du, ja? Doch, es reicht doch, wenn es einer... Komm, einer reicht doch. 1000 Euro. 13-fache Gewinnchance.
0: Für diesen Film. Wer weiß denn, welcher Blockbuster dahinter steckt? 0137 90 30 200 50 Cent aus allen deutschen Netzen. 1000 Euro werden rausgehen. Das Geld landet heute sogar schon bei dir auf deinem Bankkonto. Wir machen da eine Echtzeitüberweisung draus. Weiterhin, ne?
1: Absolut. Das Geld geht heute noch raus, ja.
0: 0137 90 30 200 50 Cent aus allen deutschen Netzen. Richtige Lösung bringt richtige 1000 Euro heute am Feiertag am 3. Oktober. 13 Leitungen sind geöffnet. Wer kennt die Lösung? Durchgestellt mit dem Chance-Button. Wer ist denn da? Hallo?
4: Hallo, ich bin Rui.
0: Hi, deine Lösung bitte.
4: Titanic.
0: Und das ist natürlich richtig.
1: Jawohl!
0: Damit hast du jetzt gerade 1000 Euro gewonnen. Herzlichen Glückwunsch.
4: Dankeschön.
0: Ja, bleib bitte am Telefon und damit wünschen wir dir einen schönen Feiertag, ne? Ja.

chilligen Samstag euch. Wir machen es uns richtig schön und hören gute Musik. Ich bin Marie Gomez und freue mich gleich auf David Bowie zusammen mit Queen und Under Pressure. Und hier ist ein absoluter Kracher aus den 90ern mit New Kids on the Block und Tonight.

Americanos von Holly Johnson, absoluter Ohrwurm, der auf jeden Fall richtig gute Laune macht. Und jetzt kommen wir zu einem weiteren Song, der es auch in die 500 Greatest Songs of All Time des Rolling Stone Magazins geschafft hat. Geschrieben wurde der Song unter anderem von Harold Faltermeyer für Donna Summer. Ein absoluter Kracher, hier ist Hot Stuff. 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

0: falls ihr mal wieder ein neues Buch für den kuscheligen Herbst braucht. Nächste Woche gibt es nämlich gleich jede Menge Inspiration. Am Montag wird nämlich der Deutsche Buchpreis vergeben. Aus ursprünglich 205 Titeln sind jetzt noch 6 Romane im Rennen. Einer davon darf sich danach ganz offiziell Roman des Jahres nennen. Und damit startet auch gleichzeitig die Woche der Frankfurter Buchmesse. Ab Mittwoch öffnet die Messe dann auch für Besuchende und macht Frankfurt für ein paar Tage wieder zum Treffpunkt für Bücherfans aus aller Welt. Die Lücken von Shida Basia, Orca von Franziska Gensler, Die Zikade entschlüpft ihrer goldglänzenden Hülle von Valeria Gordiev, Schleifen von Elias Hirschel, Selbstregulierung des Herzens von Peggy Mädler und Anton und Alma von Dana Vohwinkel. Vielleicht spricht euch eines dieser Bücher an, macht's euch gemütlich, dreht Nostalgie lauter und bringt euch so richtig in Herzstimmung.
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Stars von Simply Red. Ja, und wenn man zu so einem absoluten Megastar wird, dann kann das ganz schön overwhelming sein. So war das damals auch für Mike Barson von Madness. Der hat im Jahr 1984 nach dem großen Erfolg von Our House die Band verlassen. 2 Jahre gab es die Band noch ohne ihn, bis sie sich auch komplett aufgelöst haben. Aber 1992 kam das große Comeback und bis heute sind Madness regelmäßig auf Tour und nehmen neue Alben auf. Das nenne ich mal nachhaltig. Hier ist Our House, einer ihrer ersten großen Erfolge. 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
2: Hi, schön, dass ihr eingeschaltet habt. Ich gebe euch schon mal einen kleinen Sneak Peek auf die nächste halbe Stunde. Gleich gibt's Tasmin Archer mit Sleeping Satellite. Und George Harrison darf jetzt direkt loslegen mit Got My Mindset on You. Ich bin Marie. Hi.

0: falls ihr in nächster Zeit mal in Brandenburg unterwegs seid und dort Bus fahrt und plötzlich Lord Voldemort die nächste Haltestelle ankündigt, nein, dann seid ihr nicht aus Versehen irgendwie in Hogwarts gelandet. In Wittenberge gibt es nämlich tatsächlich ganz besondere Haltestellenansagen. Eingesprochen hat sie Udo Schenk, die deutsche Synchronstimme von Voldemort aus den Harry Potter Filmen. Und natürlich macht er das auch genauso schön schaurig wie der dunkle Lord. Ein Fahrgast dachte beim ersten Mal sogar ganz kurz, er hätte ein bisschen zu viel Bier getrunken. Andere feiern die Aktion, weil sie direkt zurück in ihre Harry Potter Zeit bringt. Außerdem ist Halloween auch nicht mehr ganz so weit entfernt. Also noch bis zum 1. November fährt Voldemort dort quasi im Bus mit. Fehlt eigentlich nur noch eine ganz besondere Haltestelle. Nächste Halt, Gleis 9 3 Viertel.
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0: Ain't Nobody von Rufus und Chaka Khan. Der nächste Song von Bruce Hornsby hat eine tiefere Bedeutung und wurde deswegen auch zu Recht schon mehrfach gecovert. Der Song ist 1984 entstanden. Bruce Hornsby hat ihn zusammen mit seinem Bruder John in seiner Garage in Virginia geschrieben und ist im Grunde eine sozialkritische Bürgerrechtshymne, die sich mit Rassismus, sozialer Ungleichheit und vor allem der Armut in den USA auseinandersetzt. Der Song ist 1984 ein absoluter Nummer-1-Hit geworden und Tupac hat ihn Jahre später nochmal in die Charts gebracht. Das ist das Original The Way It Is. 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
2: Mit Marie Gomez. Hi. Normalerweise ist der Samstag ja doch etwas busy, weil man noch Einkäufe erledigt und so Dinge, die man so auf der To-Do-Liste hat. Aber heute ist Tag der Deutschen Einheit und ich hoffe, ihr nutzt den Tag für etwas Schönes. Wir haben die perfekten Songs dazu, gleich Dead or Alive mit You Spin Me Round. Und für die Chiller-Vibes sorgt jetzt Bob Marley mit Iron Lion Zion.

von Olivia Newton-John für euren Samstag bei Nostalgie. Wir drehen hier lauter jetzt mit einem absoluten Klassiker von Gary Rafferty. Das Saxophon-Solo in dem Song ist legendär. Hier ist Baker Street. Und falls ihr euch fragt, wie alt der Song wirklich ist, der ist aus dem Jahr 1975. Und wenn man zurückrechnet, kommt man da ganz entspannt auf über 50 Jahre. 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

0: Mein Gott, das ist ja so niedlich. Mexikos Nationalgarde hat einen neuen Rekruten und der ist gerade mal 13 Monate alt. Super klein und so niedlich. Kommando heißt der Chihuahua und gehört seit etwa einem halben Jahr zur Nationalgarde. Seine früheren Besitzer, die waren einfach schon älter und konnten sich nicht mehr so gut um ihn kümmern. Und deswegen trägt Kommando jetzt mittlerweile Minischutzbrille, Weste und sogar einen kleinen Helm mit Kamera. Momentan ist er vor allem bei Schulbesuchen und Veranstaltungen dabei und in der Zukunft soll er aber tatsächlich auch für Such- und Rettungseinsätze ausgebildet werden. Aber damit fällt er eigentlich ziemlich auf, denn die meisten der Diensthunde sind deutsche Schäferhunde oder Labradore und dann kommt so ein kleiner Chihuahua daher. Aber das zeigt doch ganz anschaulich, dass man für so eine große Aufgabe nicht unbedingt groß sein muss.
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0: Trippelnimm von Udo Lindenberg. Und damit kommen wir zur nächsten Songanalyse, und zwar von Pat Benatar und Love is a Battlefield.
1: Normalerweise gibt es in Songs zwei Seiten der Liebe. Einmal die ganz schreckliche, in der man Liebeskummer hat und sich verraten fühlt, oder die andere Liebe, in der man noch in der rosaroten Brille steckt und alles wunderbar ist. Der Song, den ich euch jetzt spiele, malt Liebe nicht schwarz oder weiß, sondern grau, nämlich als das, was es wirklich ist, komplex.
0: Und diesen Song geben wir uns jetzt in voller Länge. Pat Benatar, Love is a Battlefield. 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
2: Gutes Getränk in der Hand, sei es euer Lieblingstee oder einen leckeren Kaffee, vielleicht ist es auch was Erfrischendes. Dazu gibt es von uns nur die größten Songs, gleich zum Beispiel Mike and the Mechanics mit Over My Shoulder. Und hier ist direkt Tina Turner mit Private Dancer. Ich bin Marie und finde es richtig schön, dass ihr eingeschaltet habt.

Wir machen uns den chilligsten Samstag, den man haben kann, heute am Tag der Deutschen Einheit. Bon Jovi war das mit Runaway. Und dieser smoothe 90er-Song von Sophie B. Hawkins hat der eine oder andere vielleicht noch aus der Serie Dawson's Creek im Ohr, denn As I Lay Me Down war auch Teil des Soundtracks. Dabei geht es in der Ballade nicht um eine romantische Liebe, sondern um die Liebe zu ihrem Vater. Hier ist Sophie B. Hawkins mit As I Lay Me Down. Nur die größten Songs bei Nostalgie.

0: Heute ist Tag der Deutschen Einheit. Mittlerweile seit 36 Jahren und ja, okay, komplett zusammengewachsen ist Deutschland deshalb noch lange nicht. Unterschiede zwischen Ost und West gibt es natürlich immer noch, genauso wie unterschiedliche Erfahrungen mit der Wiedervereinigung. Und ja, politisch wird gerade ziemlich viel darüber diskutiert, aber vielleicht gehört zur Einheit auch, genau das auszuhalten. Denn Fakt ist auch, der aktuelle Deutschland-Monitor zeigt, dass sich Menschen in Ost und West in vielen Einstellungen viel ähnlicher sind, als man manchmal denkt. Zum Beispiel, wenn es darum geht, wie offen wir für gesellschaftliche Veränderungen sind. Also vielleicht muss Einheit also gar nicht bedeuten, dass überall alles gleich ist, sondern dass wir Unterschiede ernst nehmen, miteinander reden und nach 36 Jahren immer noch daran arbeiten, dieses Land gemeinsam hinzubekommen. Und ich finde, die letzten 36 Jahre haben wir das ganz gut hinbekommen und das allein ist doch ein guter Grund zu feiern.
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Kind of Magic von Queen. Und jetzt gibt's eine Runde britischen Soul. Es war ihre erste eigene Solo-Single vor ihrem Welthit All Around the World. Und zwar im Jahr 1989. Lisa Stansfield gibt's jetzt mit This is the Right Time. 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

Hi, ihr liebt es, in Erinnerungen zu schwelgen? Dann seid ihr bei uns genau richtig, denn wir haben die perfekte Playlist für euch zusammengestellt mit den besten Songs aus den 80ern und 90ern. Gleich Cool and the Gang mit Fresh und hier wird es direkt nostalgisch mit den Cornells und 74, 75. Ich bin Marie, schön, dass ihr dabei seid.

resilient kann man sein? Gloria Gaynor so, ja. Die hat diese Hymne nämlich kurz nach einer schweren Rückenoperation aufgenommen und musste während den Aufnahmen im Studio sogar ein Rückenkorsett tragen. I Will Survive kennt jeder, ein absoluter Klassiker. 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Schönen Samstag euch. 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

0: sind nochmal super Nachrichten für alle, die Kaffee lieben, aber auf das Herzrasen danach ganz gut verzichten können oder ihn einfach nicht so gut vertragen. Entkoffeinierter Kaffee scheint nämlich gesundheitlich gar nicht so viel schlechter dazustehen als sein koffeinhaltiger Kollege. Große Studien zeigen nämlich, auch Decaf wird mit einem geringeren Risiko für Typ 2 Diabetes in Verbindung gebracht. Und in einer Studie mit fast 450.000 Menschen schnitten 2 bis 3 Tassen entkoffeinierter Kaffee am Tag auch bei Herz-Kreislauf-Erkrankungen und Lebenserwartung ziemlich gut ab. Im Kaffee steckt nämlich mehr als nur Koffein, zum Beispiel ganz viele Pflanzenstoffe und Antioxidantien. Also lasst euch euren Kaffee schmecken, Stückchen Kuchen dazu und dazu die perfekte Playlist. Geht hier gleich weiter bei Nostalgie.
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You von Ten Sharp. Good Vibes Only für euren Samstagnachmittag bei Nostalgie. Hier direkt mit dem nächsten Gute-Laune-Song von Phil Collins. Lieben wir direkt mal lauter drehen. You Can't Hurry Love. 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

Ich hoffe, ihr hattet bisher einen schönen Feiertag. Auch mal ganz nett, weil man keinen Druck hat, einkaufen zu gehen oder was zu erledigen, sondern den Tag komplett für sich nutzen kann. Ich bin Marie Gomez, freue mich, dass ich euch mit guter Musik versorgen darf. Gleich Gorillaz mit Clint Eastwood und The Alan Parsons Project machten jetzt den Anfang mit Eye in the Sky.

typischen Song gibt, den ich immer im Ohr habe, wenn ich so ein bisschen an meine Eltern und an die 80er zurückdenke. Also ich bin in den 80er geboren, hatte aber natürlich meine musikalische Hochzeit in den 90ern und trotzdem habe ich viel Radio mit meinen Eltern gehört. Und da gehört auch dieser Song für mich zu den Signature-Songs. Roxette mit Sleeping in My Car. Nostalgie, nur die größten Songs. Habt einen schönen Samstag.

0: So, erstmal schön das Fenster richtig weit aufreißen. Stoßlüften nennt man das bei uns in den USA. Wird das, was wir in Deutschland als ganz normal erachten, gerade als neuer Wellness-Trend gefeiert. Besonders während der Pandemie haben die Amerikaner nämlich entdeckt, dass frische Luft nicht nur gegen schlechte Luft im Raum hilft, sondern auch gut für die Gesundheit sein soll. Von besserer Laune bis hin zu einer Verbesserung der Atemwege ist die Rede. Ja, hier macht man einfach das Fenster auf. In den USA wird das durch die vielen Klimaanlagen, die verbaut sind, oft umgangen. Jetzt sorgt das regelmäßige Lüften dank Social Media nicht nur für Interesse, sondern auch ein bisschen für Belustigung bei den Amerikanern. Wir wissen einfach schon lange, dass es gut ist.
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Born in the USA von Bruce Springsteen. Was für ein toller Künstler. Und jetzt gibt's noch eine Runde Falco für euch. Ich sag Ihnen schon mal Tschüss. Ab 18 Uhr gibt's für euch die Nostalgie Saturday Night Party. Da lohnt sich's nochmal lauter zu drehen. Jetzt aber erstmal Vienna Calling. Nostalgie, nur die größten Songs. Schön, dass ihr eingeschaltet habt. Ciao!

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1: Samstagabend und jetzt ist Feierabend mit Ich mach heute nichts mehr. Wir drehen die Musik auf und eure Wohnung wird ganz offiziell zur Tanzfläche, Freunde, mit den Dire Straits und Walk of Life. Später sorgen die Backstreet Boys, also gleich mit Everybody, dafür, dass wirklich jeder mitmacht. Und rein geht's jetzt in den Samstagabend, so wie ein Samstagabend eben starten muss. Hände hoch, Alltag weg und ab in Richtung Wochenende. Mr. President, up and away.

euch geht, aber meine Timeline ist voll. Voll mit den Backstreet Boys. 6 von 10 Konzerten in Düsseldorf haben die Jungs der Backstreet Boys schon geschafft. Um 20 Uhr heute Abend geht's weiter mit Auftritt Nummer 7. Und ich bin mir sicher, dass auch die Nummer hier ganz oben auf der Setlist mit dabei sein wird. Everybody war das hier bei Nostalgie. Zusammen springen wir zu einer Band, wollte ich sagen, die so langsam auch mal mit einer Reunion um die Ecke kommen könnte. 30 Jahre ist ihr letztes Album mittlerweile her. Ihre finale Greatest Hits Platte mit ihren größten Erfolgen, wie diese Nummer hier, die Fine Young Cannibals, sind das mit Johnny Come Home bei Nostalgie.

0: diesen Samstagabend noch besser machen. Braunbär Backpack hat in Alaska den diesjährigen Fat Bear Wettbewerb gewonnen. Damit hat er sich erfolgreich gegen 15 andere Bärinnen und Bären durchgesetzt. Und ich sage zu Recht den Experten, denn Experten schätzen sein aktuelles Körpergewicht auf ungefähr eine halbe Tonne. Hohoho. Backpack übrigens mein Favorite, was das Halloween-Kostüm dieses Jahr angeht. Kein Bauch einziehen mehr und je mehr saure Würmchen man vernascht, desto authentischer wird die Verkleidung. Ich liebe es jetzt schon. Genießt das Wochenende gleich mit MC Hammer, davor Jason Donovan und Bonnie M jetzt mit Russ Prodin. Bei Russ, ihr wisst, was ich meine. Yeah, bei Nostalgie. Nur die größten Party-Songs am Samstagabend.
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Boy und Clubhouse Assistant für das Baseballteam Oakland A's, dann einer der gefeiertsten Rapper der 90er, später christlicher Pastor mit eigenen Hip-Hop-Gottesdiensten. MC Hammer war das mit You Can't Touch This hier bei Nostalgie. Und auch im Leben von Captain Hollywood wird's nicht langweilig. Bis heute machen sie ein 90s Festival nach dem anderen unsicher. Mit dabei garantiert immer dieser Song hier. More and More, Captain Hollywood Project bei Nostalgie.

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1: Wenn es bisher mit dem Samstagabend läuft, gibt es jetzt genau zwei Möglichkeiten. Entweder ihr bleibt ganz entspannt auf dem Sofa oder ihr akzeptiert einfach, dass das Wohnzimmer heute einen Dancefloor hat. Willkommen in Stunde 2, Saturday Night Party. Gleich bringt uns Michael Jackson mit Wanna Be Starting Something endgültig in Bewegung. Die Rembrandts sind am Start, liefern später mit I'll Be There For You den Song für alle, die das Friends-Intro niemals wegdrücken würden. Oh ja, ich lieb's. Und jetzt Marky Mark mit

hätten R.E.M. mit Shiny Happy People den Titelsong für Friends beisteuern sollen, aber weil die nicht wollten, wurde Fix ein komplett neuer Song geschrieben und die einzige Band von Warner Brothers Records angeheuert, die gerade Zeit hatte. The Rembrandts hat Satz getroffen. I'll be there for you, One Hit Wonder. Aber ein riesiger. Ein Titel, von dem die Jungs von The Cure dagegen ganz weit entfernt sind, zusammen mit Bauhaus, Joy Division und Sister of Mercy, die Gründerväter von Gothic Rock. Jetzt für euch mit einem Song, der neben Boys Don't Cry, Friday I'm in Love noch viel mehr Aufmerksamkeit verdient hat. Nur die größten Party-Songs, Lullaby.

for free durch die EU, wenn da nicht ein Haken wäre. Also zwei. Angesprochen sind nämlich nur alle, die aktuell 18 Jahre alt sind. Die können wieder mitmachen beim Discover EU. Da kann man einen Monat lang dann mit der Bahn quer durch Europa reisen und aussteigen, wo und wann man möchte. Problem ist eben, da ist die Deutsche Bahn mit dabei. Ne? Wenn man Pech hat, steht man an Tag 29 wegen der Stellwerkstörung immer noch an Gleis 4 in Kassel-Wilhelmshöhe und hat Europa nur auf dem Display gesehen. Durch den Samstag mit den größten Party-Songs. DJ Bobo, Everybody, CC Top ist mit dabei und Jimmy Cliff, You Can Get It. You Can Get It If You Really Want. Wer denkt sich diese langen Titel aus? Hier ist Nostalgie.

Heute Abend spielt DJ Bobo in Budapest. Mitte des Monats kommen dann noch zwei Auftritte in Ostrava und Bratislava. Und dann ist sie offiziell vorbei, seine The Greatest Adventure Tour. Aber so wie wir DJ Bobo kennen, lässt sein nächstes Abenteuer garantiert nicht lange auf sich warten. Wir sind bei den größten Party-Songs und wir starten jetzt in ein beliebtes Jahrzehnt, was Party- und Trash-Songs angeht. 90er, Ice MC, It's a Rainy Day.

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1: Falls eure Nachbarn inzwischen wissen möchten, warum ihr seit 2 Stunden so laut mitsingt, macht doch einfach noch ein bisschen lauter, dann kennen sie wenigstens auch die Antwort. Wir starten in die nächste Runde. Nostalgie Saturday Night Party. In der Stunde wartet Billy Ocean mit Caribbean Queen. Spätestens bei Sweet Dreams von den Eurythmics verwandelt sich wirklich jede Küche in den Club. Und 3 Jahrzehnte Dauer-Ohrwurm garantiert ein Riesengrund, jetzt nicht schlafen zu gehen. Hier ist Marco. Tears Don't Lie.

Laut dem Rolling Stone Magazine einer der besten Songs aller Zeiten und das nicht zuletzt wegen der einzigartigen Stimme von Annie Lennox, die übrigens auch, wir erinnern uns, den Titelsong vom letzten Herr der Ringe Teil gesungen hat und dafür nicht nur einen Golden Globe, sondern auch einen Oscar bekommen hat. Einen Oscar hat er hier zwar noch nicht in der Tasche, aber dafür hält er mit 18 Trophäen den Rekord für die meisten gewonnenen Brit Awards. Mr. Let Me Entertain You, Robbie Williams, jetzt bei Nostalgie, Samstagabend, nur die größten Party-Songs.

Die Zeit, wo man sich jetzt um 8:30 auch noch eine Tasse Kaffee rauslassen kann. Ja. Und übrigens, laut einer aktuellen Studie, ganz fresh, mehr, also ähnlich wie der frisch gebrühte Kaffee, mehr als gesund. Zumindest, wenn man es mit dem Kaffeekonsum nicht übertreibt. Ne? Wie immer gilt alles in Maßen, was man sich dagegen völlig unbedenklich 24/7 geben kann. Und in voller Dosis sind unsere größten Party-Songs am Samstagabend auch immer kostenlos for free, überall, wo ihr unterwegs hin seid auf der Welt, über unsere Nostalgie-App jetzt downloaden. Gypsy Kings da mit dabei, mit Bamboleo. Davor die Fiction Factory und Andrea mit I'm a Lover hier bei Nostalgie.

Mit den Gypsy Kings schmeckt sogar das erste Oktoberwochenende nach einem eisgekühlten Aperölchen. Bamboleo war das hier bei Nostalgie. Und während ihr euch so langsam fürs Feiern gehen fertig macht, machen wir weiter mit guter Laune nonstop. Nur die größten Partysongs am Samstagabend bei Nostalgie. Hier ist Scatman. Scatman.

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